0: Road in Mutilić near Udbina, traffic is suspended for all vehicles. On the Krk Bridge, traffic is increased with a queue in direction of the island between the Kraljevica junction on the A7 motorway and Omišalj. Traffic is dense at some border crossings with Bosnia and Herzegovina, Serbia and Montenegro. In ferry traffic, there are no difficulties. We wish you a safe and pleasant journey.
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